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Hey, sie sitzen in Amerika. Aber das ist nicht wahr.